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und willkommen zur 610. Sendung Teambild damals. Schön, dass Sie dabei sind. Gerd Musfeld am Mikrofon und ich bin verantwortlich für diese Sendung. Wir starten mit einer

Sie kennen den Song natürlich eher in der Version mit Eddie Cochran. Heute gab es mal die Country-Version mit Carl Smith und Pat Ferguson war mit Fool Am I zu hören. Let's Stay Together meinen jetzt Rusty und Doc Kershaw.

klang Ain't That a Dilly mit Marlon Grisham heute etwas ungewohnt? Dann haben Sie gut aufgepasst, denn ich habe heute Take 4 dieser Aufnahme gespielt. Von der Heartbreaking Mama sang Skeets McDonald. Stellen Sie die Musik ruhig etwas lauter. Das ist nämlich die Empfehlung von Curtis Gordon. Play the music louder.

Ich hoffe, Ihnen ist nicht schwindelig geworden. Round and round ging es mit Andy Starr und Joey May war mit seiner Angebeteten offensichtlich unzufrieden. Don't you fool with me, forderte er. Give me all your love. Das ist jetzt eine klare Ansage von Don Willis und seinen Memphis Kings.

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1: Einen Trip to Bandstand machte mit uns B.B. Cunningham Jr., der sein Girl zu der populären TV-Show, die von 1952 bis 1989 unter der Leitung von Dick Clark ausgestrahlt wurde, begleitete. Dort präsentierten die angesagten Stars ihre Hits und dazu wurde getanzt. Zu jeder Sendung wurden Teens als Publikum eingeladen. Davon handelte der Song Trip to Bandstand. She's gone, klagte J.C. Hill, denn sein Girl hatte ihn verlassen und er rätselte, wo sie wohl sein könnte. Nun ja, ich denke, die Probleme der jungen Leute sind heute gelegentlich nicht anders. Glücklich wähnt sich Bud Duckelman, er singt I'll be the one.

Auch den Song kennen Sie wahrscheinlich etwas anders, nämlich in einer Version mit Chuck Berry. Heute war Leon Starr back in the USA und Bobby Lord klagte, everybody's rockin' but me. Nun, liebe Hörer, ich denke, heute hat niemand Grund zu klagen, denn wir rocken gemeinsam fröhlich durch die Stunde musikalischer Erinnerungen. Der gefährliche Dangerous Duckstone lässt uns jetzt wissen, she moved to Kansas City.

Aus dem Jahr 1956 war das Uncle Penn mit Porter Wagoner und von Teenage Love sang Marlon Grisham. Unsere Stunde Musik aus einer längst vergangenen Zeit, die bei den Musikredakteuren der Sender keine Berücksichtigung mehr findet, neigt sich dem Ende entgegen. Bobby McDowell hören Sie mit Lovely Girl.

Auf den Catwalk führte uns Tiny Fuller, so hieß die Instrumentalaufnahme, und Melvin Ensley meinte lakonisch, The blues don't mean a thing.

Sandy Nelson sitzt am Schlagzeug und trommelt seinen Teen Beat. Das war's für diese Woche. Zur gewohnten Zeit gibt es nächste Woche wieder Musik, die Sie sonst eher nicht mehr im Radio zu hören bekommen. Danke, dass Sie dabei waren. Eine schöne Woche. Bis zur nächsten Sendung wünscht Ihr sendeverantwortlicher Plattenplauderer Gerd Musfeld.

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1: 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Wir wollen euch zu Anfang bei diesem ersten Jahresring von unserem Hit History Tageskalender auch immer noch für einen kurzen Moment lang mitnehmen zu einigen recht grundlegenden Gedanken, warum es dieses Radioexperiment in dieser Form überhaupt gibt, weil sich damit auch Jahrzehnte übergreifende Künstler ohne eine starre Zugehörigkeit zu einem Stil auch vorstellen können und damit vielleicht auch gerade nachfolgende Generationen sich auch ein bisschen angetrieben fühlen, vielleicht nur an ihrem eigenen Geburtstag mal von Künstlern aus vergangenen Jahrzehnten zu hören, zumindest mal einen groben Eindruck davon zu bekommen. Das machen heute auch bereits schon viele Oldie-Sender bereits auch mit wirklich beeindruckenden Ergebnissen. Nur eins verstehe ich bei all diesen vielen Sendern und Sendebetreibern nicht. Warum muss man das alles immer im Stundenformat erzählen? Meistens werden solche Stundensendungen dann so konzipiert, dass man damit auch noch in beliebige Wiederholungsschleifen auch gehen kann. Also kann es bei solchen Stundenmonolithen im Grunde gar nicht um den Geburtstag des Tages überhaupt gehen oder schon gar nicht mit mehreren davon. Und auch das war mal so ein Grund, mal deutlich zu machen, was man sich mit dem Beharren auf möglichst gut wiederholbare Stundenmonolithen eigentlich an musikalischen Beschränkungen auferlegt. Wo oder gegebenenfalls wie häufig gibt es eigentlich irgendwo nur einen regelmäßigen, wenigstens einen Geburtstag am Tag zu feiern? Hier bei uns in jedem Fall mehrere beim Hit History Tageskalender.

Nun kann man sicher auf taggenaue Oldie-Geburtstage freilich auch verzichten. Aber ist es nicht auch ein ganz besonderes Qualitätsmerkmal von eurem Sender, dass es sowas überhaupt gibt? Wenn es doch so einfach wäre, dann hätten das doch schon Dutzende Sender bereits längst zum ständigen Dauerbaustein gemacht. Freilich auch ganz egal, von welcher Musikepoche wir da vielleicht gerade sprechen. Aber jetzt auch mal Hand aufs Herz, Historianer. Wo gibt's nicht einmal die Woche, sondern eben einmal wenigstens pro Tag den Geburtstag des Tages? Welcher Internetsender mit meist recht schmaler Personalstärke hat so ein recht offenkundiges Feature überhaupt im Programm? Man darf sich auch durchaus vorstellen, dass es tatsächlich nicht so besonders schwierig ist, so einen tönenden Geburtstag auch wirklich zu machen. Es ist auch gerade für einen Oldie-Spartensender mit so ein bisschen Ausrichtung auf Musikgeschichte auch wirklich kein Hexenwerk, sowas zu machen. Die ersten 365 Geburtstage, die sind tatsächlich wirklich schnell gemacht. Nur gibt es denn wenigstens einen Internet-Radiosender, der den Geburtstag des Tages wie selbstverständlich jeden Tag im Programm hat? Geht bitte gern mal auf Suche, es würde mich ernsthaft interessieren. Nicht einmal pro Woche dieses super Sonderfeature, einen Geburtstag auf dem Kalender zu präsentieren, sondern einfach jeden Tag einen Geburtstagskalender zu hören. Ja.

Nun will ich euch aber als Hörer auch nicht im Ungewissen lassen. Das ist auch ganz bestimmt, wie ihr sicher richtig vermuten wollt, kein Thema, das meine Radiokollegen nicht längst alle bestens kennen. Und daher gibt's auch selbstverständlich an vielerlei Stellen mal einmal pro Woche gezielte Geburtstagsalmanach-Sendungen, weil sich damit auch wirklich jeder Moderator rausheben kann von der allzu häufigen musikalischen Beliebigkeit. Denn dieses eine Mal pro Woche, das ist dann ganz bestimmt auch immer völlig zu Recht das moderierte Highlight der Woche. Warum nur einmal die Woche und nicht jeden Tag? Musikalisch wunderbar machbar, aber dann meistens nur als Live-Sendung, weil so ein Geburtstag des Tages auch quasi der Garant dafür ist, dass da jemand im Studio für euch sitzt. Nur ich hoffe, ihr verzeiht's mir, ich möchte nicht an 365 Tagen im Studio sitzen und auch noch viel weniger möchte ich all diese Musikgeschichten nächstes Jahr nochmal live einsprechen. Und dennoch gibt's aber eben, wie ihr hört, unseren täglichen und vielleicht doch gar nicht so alltäglichen Hit History Tageskalender.

0: Well, it ain't Brooks Brothers, but I think it's gonna play.
1: Get a load of me. Holen wir uns doch heute noch seine gemütliche Geburtstagspackung mit dazu. Im Namen von Gary Crosby, dem Sohn vom erfolgreichsten Hitparadenkünstler des 20. Jahrhunderts. Denn auch wenn der Gary dann im Vergleich zu seinem Vater Bing Crosby am Ende gar keinen Charthit verzeichnen darf, der Vater macht's mehr als wett. Er hat schon bis allein hierher ins Jahr 1955 über 300 verschiedene Charthits. Und damit überrundet er sogar den Elvis in der ewigen Bestenliste an Hit-Erfolgen. Und so darf man also durchaus auch erwarten, dass er zusammen mit seinem Sohn im Duett auch mit einer buchstäblich ganz einfachen Melodie einen weiteren Treppchenplatz einfahren wird. Der Gary Crosby wird heute am 27. Juni 1933 in Hollywood, Kalifornien geboren. Und er macht dort auch schon ab 1955 seine eigene Radioshow, wo sie dann zusammen auch ihren ersten gemeinsamen Duett-Chart-Hit singen werden. Play a simple melody. So einfach kann's einfach sein mit dem richtigen Vater, Bing und Gary Crosby.

0: style jazz they're playing there, Derek.
1: Sure does, Louie, and I'm mighty glad to hear that that kind of music is coming back.
0: Let us fervently hope so, dear.
1: Hey, then suppose we better get the car and go over to the theater.
0: See, that's right. We gotta take Dawn fishing down another tone there.
1: Let's go.
0: I'm with you, Daddy.
2: 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Wegen dieser Decker-Single, das sollte der Gary Crosby heute unbedingt noch kurz auf unseren Geburtstagskalender mit dazukommen, auch zusammen hier mit Sammy Davis Jr. Aber er überbringt uns im selben Jahr auch noch zusammen mit Louis Armstrong eine nächste Interracial-Variante von Kokomo, I Love You So im Namen von Gary Crosby.

Man sieht unseren Jubilar dann 1958 auch an der Seite von Pat Boone im Kinofilm Mardi Gras, dann während der 60er Jahre auch mit weiteren Nebenrollen in Kinofilmen auch an der Seite von Frankie Avalon bei der Operation Bikini oder auch im Elvis-Streifen von Girl Happy. Und mit Elvis, da war der Gary Crosby dann in derselben Army-Einheit auch in Deutschland stationiert. Man sieht ihn dann aber auch später bei den Krimiserien von Perry Mason oder bei Detective Rockford und selbstredend natürlich auch im Fernsehen bei der Bing Crosby Show. Er kommt also irgendwie Zeit seines Lebens nicht aus dessen Schatten raus und das beschreibt er dann auch ganz eindrucksvoll in seiner Autobiografie Der ewige Sohn eines übermächtigen Vaters. Nur bei uns bekommt er heute natürlich seinen geeigneten ureigenen Geburtstagsscheinwerfer spendiert. Heute im Namen von Gary Crosby.

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4: Willkommen Historianer, die Hit History Halbzeit meldet sich wie an jedem Tag hier wieder zurück mit Axel Lindner mit je einer halben Stunde zu den Originalversionen berühmter Hits aus den 50s, aus den 60s und dann auch wieder für einen vollen Jahresdurchlauf durch die 70s. Und so holen wir uns dann jetzt auch natürlich wieder aus unseren Transition Years, Mitte der 50er Jahre, wieder eines unserer Black and White Hit-Vergleichsbeispiele wieder mal raus. Immer auf die damals mehr oder weniger getrennten Stil-Hit-Paraden auch ausgelegt mit den Pop, den Rhythm and Blues und den Country-Hitlisten. Und zum Schluss gibt's dann auch noch, wie gewohnt, unser deutsch-englisches 50-50-Pärchen mit einer Musikgeschichte, die deutschen Schlageradaptionen auch immer gerne hinter den tönenden Musikkulissen auch weiter in den Vordergrund bringt und das Ganze zumindest mal ins finanziell richtige Bild rücken möchte. Ein Kollege sagt mir neulich dazu, bei deinen Hit-History-Halbzeiten ist das immer wie bei so einem musikalischen Kindergeburtstag. Und ich verspreche es euch, das ist auch garantiert weiterhin ohne Kalorien, aber vielleicht nicht ohne Suchtgefahr, Historianer. Zumindest für wirklich interessierte Zuhörer bei unserer Hit-History-Halbzeit.

Ich will mal heute mit diesem Crazy with Love von Guy Mitchell auch mal so ein bisschen was von mir erzählen, wie sich diese B-Seite von Singin' the Blues erst über einen ganz anderen Weg in mein Rock'n'Roll-Bewusstsein überhaupt reingeschlichen hat. Denn zuerst war da natürlich die Nummer 1 von Singin' the Blues auf irgendeinem Sampler zu finden in der Jugendzeit, auf dem man dann erstmal das Thema von Guy Mitchell und den Hits auch irgendwie abhaken konnte. Denn schließlich hatte dieser Albert Czernik für damalige Verhältnisse auch mehr richtige, kräftige Charthits zu bieten, als dass man alle auf einem Sampler auch nur erwischen konnte. Denn nämlich ab 1951, in genau 10 Jahren an Hitparaden da sein, mal gut 40 Stück in den Hitparaden gelistet. Und so fiel dieses Crazy with Love erstmal sang- und klanglos durch mit einem Poprang 53, bis dann aber meine Vorliebe für tanzbare Rock'n'Roll-Scheiben auf fruchtbaren Boden gefallen war und die damaligen DJs eben diese B-Seite weit interessanter gefunden hatten als den Hit von Singin' the Blues. Und erst dann hatte ich mich um die Originalsingle erstmal bemüht, um die Komposition von Josephine Peoples und Aaron Schröder, mit einem Picture-Cover dann schlussendlich auch im eigenen Schallplattenschrank begrüßen zu dürfen, auch wenn dann Jahre später auch noch die Teresa Brewer eine weitere Version in 45 Umdrehungen dann nachrücken lässt. Dieses Crazy with Love, das war im Grunde einer der wichtigsten Frühzeit-Tanz-Singles, die ich mir vom schmalen Taschengeld damals überhaupt leisten konnte, deren B-Seite seither immer ganz persönlich wichtiger war als die A-Seite. Und die Teresa Brewer konnte daran auch nichts mehr ändern, wenn dich der Rock'n'Roll-Virus packt mit Crazy with Love.

Mit dem weißen Saxophonisten Ace Cannon gehen wir heute mit unserem Antwortpärchen hier im wahrsten Sinne des Wortes mal hart ans Werk mit seinem Hit Tough. Denn genau 5 Jahre später holt sich der Ace Cannon in Memphis diese Melodie dann nochmal und nennt sie nach bewährtem Antwortmuster Tougher Than Tough von und mit Ace Cannon.

You're Undecided. Viele Musikstrippenzieher damals waren zu diesem Zeitpunkt 1956 noch vollkommen unentschlossen, was sie denn nun mit dieser so neuartigen Musik Rockabilly eigentlich anfangen sollten. Hier am Beispiel mit Johnny Burnett und seinem Trio. Und da war dann nun zeitgleich dieser Elvis mit seinen ersten durchschlagenden Erfolgen landesweit auch schon das Gesprächsthema des Jahres. Und so musste man sich dann definitiv auch bei allen Großfirmen mit diesem neuartigen Sound auch irgendwie auseinandersetzen. Und man spürt auch irgendwie bei jedem Ton, dass da eine ganze Menge an neuartigem Musiktrend sich gerade zusammenbraut. Aber in aller Regel gibt's eben bei den New Yorker Großfirmen, bei der Decca, die Promotion für Johnny Burnett mit den alteingesessenen Methoden und vor allem mit den alteingesessenen Personen auch dort, die mit dieser Art von Country-Musik eigentlich noch gar nicht richtig umgehen können. Also dieses You're Undecided ist wirklich für die Strippenzieher in New York absolut richtig getimt. Denn die pure Jugendmusik, Rockabilly, die will jetzt nicht mehr promotet werden von Leuten jenseits der 50 mit einem Hillbilly-Image, an dem es jetzt zu rütteln gilt. Denn man war eben noch ziemlich unentschlossen, ob man da aufs Teenager-Taschengeld der Jugend überhaupt setzen sollte oder vielleicht doch dann lieber auf die schon jahrzehntelang ausprobierte Schallplattenkaufkraft der Eltern. Das hatte schließlich auch schon jahrelang bestens funktioniert. Nur die junge Country-Musik, die war eben ganz und gar nicht gezähmt. Hier noch 1955 mit der Urversion von diesem You're Undecided, noch deutlich mit mehr Hillbilly-Anklängen mit Johnny Burnett und seinem Trio You're Undecided.

Roll wie noch nie mit dem Untertitel Jackie packt dein Banjo aus. So verbindet man hier mit Werner Oberheit schon zum wiederholten Mal Skiffle und Rock'n'Roll. Aber weil diesmal auch schon das US-Original vor dem Hitparadeneinzug auch stranden muss, da kommt auch der Werner Oberheit gar nicht mehr so recht in die Verbindung mit dem Rock'n'Roll Tumbleweed. Diesmal vom Originaltaktgeber Art Mooney. Wir hören aber vergleichsweise trotzdem mal rein zum beiderseitigen Rock'n'Roll Non-Hit-Pick, so wie das sonst eigentlich fast nie gewesen waren, hier beim Rock'n'Roll Tumbleweed mit Art Mooney.

Heute, Historiana, da tauchen wir im buchstäblichen Sinn mal ganz tief rein, bis unter die Wasseroberfläche von diesem US-Top-6-Erfolg für den Bobby Darin im Januar 1960 für Beyond the Sea. Daraus wird auch in England ein Top-15-Erfolg und auch sogar ein Rhythm-Blues-Top-10-Hit für den Bobby Darin, obwohl die amerikanische Copyright-Anmeldung hier für einen Jack Lawrence schon im Jahr 1948 ausgestellt wird. Und das ist noch nicht das Ende der historischen Fahnenstange. Aber dieser Jack Lawrence, der sorgt zuvor zum Beispiel auch schon für Yes, My Darling Daughter, für die Dinah Shore oder für If I Didn't Care von den Inkspots bis zur Connie Francis oder für Tenderly mit der Rosemary Clooney. Und so wird unser Originalstreifzug von Beyond the Sea in der ersten Stufe jetzt erstmal genau uns dorthin führen, ins Jahr 1948 mit Bandleader Benny Goodman, der sich dazu die Sängerin Peggy Lee mit einlädt für die erste Chartplatzierung unter diesem Songtitel, schon 12 Jahre vor dem Bobby Darin mit Beyond the Sea.

0: Die Urversion von Bobby Darin's Hit Beyond the Sea, hier bereits Ende der 40er Jahre zum ersten Mal in die Hitparaden mit Benny Goodman und Sängerin Peggy Lee. Damals bereits aus dem Kinofilm Every Girl Should Be Married mit Cary Grant und Betsy Drake in den Hauptrollen. Aber ich habe es ja zuvor schon anklingen lassen mit dem Songtitel von Beyond the Sea. Da kommen wir in diesem Fall wirklich dem Original nicht recht nahe. Denn eigentlich kommt die ursprüngliche Komposition aus Frankreich mit Komponist und Sänger Charles Trenet. Bereits kurz nach dem Zweiten Weltkrieg im Jahr 1946 unter seinem ersten Songtitel La Mer. Als dieser Charles Trenet über das Zusammenspiel zwischen Ebbe und Flut schreibt und damit auch das Auf und Ab von Gefühlen beschreibt, was natürlich in der englischen Übersetzung von Jack Lawrence dann überhaupt keine Rolle mehr spielen soll. Und so tauchen wir jetzt quasi zum zweiten Mal ab in die Fluten von La Mer von und mit Charles Trenet.
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Jürgen Ingmann katapultiert uns hier auf seiner Meereswelle durch die Fluten der Zeit hier genau 18 Jahre nach dem zuvor gehörten Original von Charles Trenet. In der Zwischenzeit platziert damit auch der Pianist Roger Williams noch eine Chartversion unter diesem Originaltitel und auch die Gruppe We Five holt sich Beyond the Sea noch als B-Seite kurz danach. Aber abschließen wollen wir heute unsere kleine Seefahrt jetzt mit Sir Cliff Richard, der sich 1964 auch dazu entschlossen hatte, nicht nur Sag No zu ihm ins Deutsche zu übersetzen, sondern eben auch mit La Mer den Kontakt nach Frankreich zu suchen. Also auch wenn wir damit mal ausnahmsweise unsere sonst angepeilten mindestens 20 Musikjahre Zwischenraum nicht ganz erreichen konnten, 2001 bringt der Robbie Williams Beyond the Sea nochmal in Erinnerung auf seinem Album Swing If You're Winning. 2010 bringt der Rod Stewart den Titel dann auf seinem Album Fly Me to the Moon als Teil 5 der American Songbook Serie. Im Gedächtnis bleiben natürlich auch weitere Dutzende an Versionen zwischen Ebbe und Flut, zwischen Beyond the Sea und La Mer. Hier nochmal mit Cliff Richard and the Shadows.

Uns macht das der Ted Herold. Ich bin ein Wanderer. Oder auch knapp 50 Jahre später nochmal der Peter Kraus als der Anmacher. In Frankreich auch schon im ersten Erscheinungsjahr 1962. Le Vagabond, The Wanderer mit Richard Anthony. Aber die Four Graduates, die sind im Schlepptau des Dion-Erfolgs auch komplett anderer Meinung. Hier heißt es nämlich gleich: Got to be a boy in love. Ich bin gar kein Wanderer, sondern ich bin verliebt in dich. Die postwendende Antwort zum Verwechseln ähnlich auch vertont von den Four Graduates. A boy in love.

Nach den Four Graduates, da lässt sich die Antwortgeschichte von Nino and the Aptites dann auch weiter fortsetzen, denn ihre Linda Lou Garrett, sie liebt Diamanten zur Hochzeit. Der Wanderer wird also doch am Ende eingefangen hier von der Linda Lou Garrett, who likes 24 Carat.

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1: Willkommen, Historianer, zu unserem täglichen Musikgeschichten-Experiment mit Axel Lindner, wenn wir uns hier an jedem Tag des Jahres wieder mal mindestens einen ganz speziellen Song ein bisschen näher anschauen wollen. Freilich für die einen immer viel zu oberflächlich und für die anderen schon immer viel zu ausführlich. Und genau deshalb treffen wir uns genau hier für eine halbe Stunde, denn dann mag man sich hoffentlich noch für so eine spannende, ein bisschen längere Songgeschichte auch einlassen auf unsere nächste Hit History Halbzeit. We'll be right back.

Wir hörten soeben den ersten deutschen Musikexport in die amerikanischen Billboard Top 10. Auch schon knapp 5 Jahre vor dem Seemann von der Lolita, hier mit der Katharina Valente. Im Mai 1955 bis zur US-Position 8 im Billboard-Magazin mit The Breeze and I. Und wer sich dort ganz genau zeitgleich auf Position 1 breit machen wird, das ist natürlich Rock Around the Clock mit Bill Haley Comets. Und witzigerweise war auch bei der Katharina Valente ebenfalls der Decca-Produzent Milt Gabler am Werk, der ja eben auch Rock Around the Clock dort verantwortet. Und so nahe stehen sich also diese beiden zeitgleichen Chartstürmer damals im Jahr 1955. Aber wie einflussreich dieses The Breeze and I auch schon genau 15 Jahre vorher gewesen war, darauf schauen wir heute mit unserer Originalgeschichte. Jetzt erstmal zur ersten Nummer 1 Platzierung davon mit Orchesterchef Jimmy Dorsey schon im Juli 1940 mit seinem Hit von The Breeze and I.

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Nun schließen sich hier die Dinah Shore mit ihrem Latin-Bandleader Xavier Cugat ebenfalls schon 1940 in den Top 15 mit an, aber schon deutlich mehr mit lateinamerikanischer Beeinflussung von The Breeze and I. Aber der klassische Pianist Ernesto Lecuona, der schreibt diese Melodie auch schon bereits im Jahr 1928, damals als Sweet Andalusia. Und wir hören dieses Werk des Urschöpfers auch mal gleich im Original. Also wandern wir am Originalbeispiel jetzt erstmal wieder zurück über die Landesgrenzen nach Süden. Damals, als sich aber auch schon absehen lässt, dass dieser Ernesto Lecuona einiges tun wird, um die US-amerikanische Musikwelt auch weiter zu unterstützen. Heute mal mit einer klassischen Vorlage zu The Breeze and I von und mit Ernesto Lecuona.

Der Urschöpfer Ernesto Lecuona, auch mal mit eher ungewohnten klassischen Klaviertönen bei unseren Originalzeitreisen. Aber dieses so markante Musikereignis, das sich rund um dieses rechte Verwirrspiel zwischen der SCAP und der BMI rankt, das liefert uns hier an dieser Stelle bei den Top 1000 der Originalversionen berühmter Hits noch so manches weiteres Beispiel rund um die Green Eyes, die eigentlich Aquellos Ojos Verde heißen oder Amapola und Perfidia und Frenzy oder Brazil und die Gaucho Serenade oder auch so manches europäische Import-Song-Beispiel in den zeitgleichen Billboard-Charts. Denn so wurden all die Hits im Grunde erst möglich gemacht und alle quasi auf einen Schlag in diesen Monaten Anfang der 1940er Jahre erstmal auf die Spur gesetzt. Und ehe man sich's versieht, kommt dann The Breeze and I mit Santo and Johnny im Jahr 1960, also genau 20 Jahre nach der ersten Nummer 1 von Jimmy Dorsey, jetzt erneut in die Hitparaden. Diesmal natürlich mit ordentlich hawaiianischem Flair ausgestattet. Hauptsache mal Fernwehgefühl wird damit ordentlich transportiert. Auch mit The Breeze and I, jetzt mit Santo und Johnny.

Natürlich machen sich all diese ehemaligen Latin-Klassiker auf den Weg auch nach Europa. Hier mit den Shadows, ganz im Stil von Wonderful Land oder dem Guitar-Tango. Absolut zeitgemäß angekommen, auch auf der Insel. Und mit dem jungen Elvin Stardust, als sich der Bernard Jewery noch Shane Fenton nannte, da beschließen wir für heute mit The Breeze and I auch wieder mehr als 20 Jahre Hitparadenkarriere. Immer vor dem Hintergrund, dass eben all diese Hits wohl erst möglich gemacht wurden durch die Gier der Escape-Manager, die sich aber nun wirklich deutlich verzockt hatten mit ihrer Ankündigung, mal eben die Tantiemenpreise fürs Radio zu verdoppeln. Habgier ohne Gegenleistung zahlt sich halt doch nicht immer und überall aus, was uns die Musikgeschichte auch schon ganz eindrucksvoll hier beweisen konnte. Auch am Beispiel von The Breeze and I.

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What time is it? Fragen diesmal wortlos die Raiders im Jahr 1961 und dabei auch so ein ganz kleines Stück angelehnt bei Raunchy mit Bill Justice. Aber gerade auch in diesen maximalen Erfolgszeiten zwischen Rock'n'Roll und Surf Sound, da finden sich in diesen Monaten wirklich Dutzende weiterer Instrumentalbands mit ein, die sich auch alle vollkommen zu Recht eigentlich eine solide Hitchance ausrechnen. Wir sammeln ja hier quer durchs Jahr von mehr als 500 wortlosen Chart-Hits allein in den 50er Jahren auch so manchen ganz ähnlichen Erfolgstitel für unsere Instrumentalecke. Und die zweite Reihe, die darf da nicht unter die Räder kommen. Ja, auch im selben Jahr 1961 mit SH and the Cramps mit ihrem Swampin'.

Red Road. Wir gehen noch ein paar Minuten mit Ursel Hickey jetzt Geburtstag feiern am heutigen 27. Juni im Jahr 1934 in Brighton im Bundesstaat New York geboren. Und bei einem Konzert der Everly Brothers, da rät ihm der Phil Everly, dass er doch unbedingt seine eigenen Songs schreiben sollte. Und nur wenig später, dann 1958, da landete Ursel Hickey dann seinen einzigen Charthit mit diesem Ratschlag. The Bluebirds Over the Mountain im Namen von Ursel Hickey.

Bluebirds Over the Mountain kommt dann hier 1963 auch noch mit den Echoes in die Charts. Wenig später steht aber auch schon sein nächster Komponistenerfolg in den Billboard Top 10 bereit mit den Serendipity Singers. Don't Let the Rain Come Down aus der Feder von Ursel Hickey. Ah.

What do you want? Adam Faith aus England lässt grüßen, hier mit der US-Version von unserem Jubilar im Jahr 1960. Und auch wenn er in eigenem Namen dann keinen Hit mehr landen kann, als den Rockin' Bluebird wählt man unseren Jubilar dann auch in die Rockabilly Hall of Fame. Hier noch mit einem letzten Rock'n'Roll-Pfeil, You Threw a Dart, im Namen von Ursel Hickey.

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Seid ihr bereit heute am 27. Juni noch für die schwarze Northern Soul Kopie vom Frankie Valli Original hier mit dem nächsten Geburtstagsaspiranten Bobby Bennett, heute geboren im Jahr 1938 in Rayford, North Carolina und dort aber auch bereits seit 1960 mit den ersten Tanzschritten bereits unterwegs, hier mit dem Modetanz The Boss Turn im Namen von Bobby Bennett.

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Der Doppelseiter vom Soul Jerk, der holt sich mit der Begleitband von James Brown mit den Famous Flames auch gleich den nächsten wortlosen Tanzversuch auf die Fläche mit natürlich deutlicher Annäherung beim Bill Doggett-Hit von Honky Tonk. Und den Geburtstagsabschluss, den liefert unser Jubilar dann aber doch noch mit den Northern Soul Grundbeats mit einem Soul Cha-Cha Groove. Alone with My Tears im Namen von Bobby Bennett.

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1: Herzlich willkommen, Historianer. Diesmal brauchen wir für die kommende Stunde den Doktor, damit wir heute auch noch ordentlich weiter durchkommen durch unseren Tageskalender am heutigen 27. Juni. Denn ohne seine Kompositionen, da hatte selbst Elvis so ein gutes Dutzend an Hits weniger. Einer der berühmten Brill-Building-Komponisten, für den wir uns dann auch nicht nur heute zur direkten Geburtstagserinnerung eine Stunde auf unserem Kalender reservieren wollen. Geboren wird er als Jerome Solon Felder heute im Jahr 1925 in New York City, wo er uns dann nicht nur über 50 Charthits hinterlassen wird, heute im Namen von Doc Pomus.

Ein englischer Nummer 1 Einstieg mit Elvis, der rückt in seinem Namen das Hit-Thermometer auch gleich zu Beginn auf die richtige Temperatur für den Doktor, wie sie ihn auch schon gleich nach dem Zweiten Weltkrieg dort in New York nennen. Nicht weil er Medizin studieren wollte, sondern in seiner Jugend an Kinderlähmung erkrankt war und dann auch über ein Jahr an der Herz-Lungen-Maschine verbringen musste und damit eben zum Teil auch täglichen Arztkontakt gebraucht hatte. Dieses Handicap, das führt aber auf der anderen Seite auch zu einem nächsten weltweiten Nummer-1-Hit für die Drifters. Denn der Doc kann wegen seiner Polio-Erkrankung nur schwer stehen und gehen. Das heißt, er lässt seine Braut auch generell immer beim Tanzabend mit den anderen tanzen. Nur eben der letzte Tanz, der sollte jedes Mal für ihn reserviert werden. Mit Save the Last Dance for Me aus der Feder von Mort Schumann und Doc Pomus.

Auch die Hit-B-Seite wird gleich noch mitgeliefert mit Nobody But You durch unseren Jubilar. Aber wenn wir zu Anfang nochmal um mehr als 10 Jahre noch weiter zurückblenden, dann beginnt der Doc Pomus als weißer Rhythm-and-Blues-Sänger in den schwarzen New Yorker Clubs dann erstmal seine Bühnenkarriere. Als jüdischer Bursche auch noch mit den Auswirkungen von Polio zu kämpfen, da fühlt er sich ganz genauso wie die Schwarzen eben als Außenseiter. Und er spielt so vorwiegend auch mit den schwarzen Musikern, mit Mickey Baker, mit King Curtis oder mit Buddy Tate. Und eben gerade diese Wurzeln, die werden dann später für sein Komponistenteam am Brill Building auch noch dutzendfach sich auszahlen. So rufen wir jetzt also den Doctor himself auf die Bühne, schon im Jahr 1950. Send for the Doctor!

Der Saxophonist und Sänger Tab Smith, der bringt auch schon gleich direkt nach dem Zweiten Weltkrieg den Rhythm and Blues Groove aus der Feder von Doc Pomus wieder auf die Bühne zum Nagin Wife Blues. Und auch gleich zu Beginn 1945, da widmet der Clarence Gatemouth Brown unserem Jubilar dieses Love Doctor Blues im Namen von Doc Pomus.

bis hierher zur Lonely Avenue in den Rhythm and Blues Top 10 für den Genius Ray Charles. Da vergehen dann in seinem Namen auch eben mal gerade 10 Jahre, bis sich der Doc Pomus inzwischen auch schon längst einen Namen macht mit seinen Kompositionen für die Laverne Baker, für die Ruth Brown oder den Joe Turner. Immer noch alles konsequent im Rhythm and Blues Umfeld vertont und so auch für ihn wie selbstverständlich auch immer nur in den Rhythm and Blues Charts auch zu finden. Hier mit dem Love Roller Coaster. Wir fahren Achterbahn mit Joe Turner.

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1: You never had it so good mit Jimmy Settler und der Promotion von Discjockey Alan Freed. Da schafft's unser Jubilar dann aber auch auf die weiße Medaillenseite. Denn inzwischen lernt er schon seinen für dahin auch kongenialen Partner kennen, den Mort Shuman und vor allem auch den schwarzen Komponisten Otis Blackwell. Denn der übermittelt unseren Jubilar dann 1958 schlussendlich auch an die Wirkungsstätte seines weiteren Erfolgs, an das Brill Building am 1650 Broadway zum Musikverlag Hill & Range. Und dort wird ja genau unter anderem auch der Elvis vermarktet oder auch der junge Robert John, der Bobby Patrick Jr. mit seinem für dahin dann ersten Pop-Aufmerker mit den White Bucks and Saddle Shoes aus der Feder von Mort Shuman und Doc Pomus.

damit bekommen die beiden Doc Pomus und Mort Schumann dann auch schnell einen festen Anstellungsvertrag bei Hill & Range am Brill Building. Und das wird dann auch ihre nächsten Hits sofort in Stellung bringen. Hier beispielsweise mit einem nächsten Top-10-Hit für den Fabian.

wenn wir die Erfolgsgeschichte der beiden wenigstens so ein bisschen in die musikalische Entstehungsgeschichte auch setzen wollen, dann kommt man nicht drum herum, auch hier dieses so weitreichende Thema des Brill Building mit anzusprechen. Und dabei werden die einen ganz bestimmt wieder sagen, was ist denn Brill Building? Habe ich noch nie gehört, warum sollte ich das kennenlernen? Und die anderen werden so recht gleich abwinken und sagen schon wieder die gleiche Geschichte, weil nun aber rund um diese Machenschaften an diesem New Yorker Gebäude dann im Verlauf des Jahres mehr als 30 verschiedene Geburtstagsgeschichten sich drumherum ranken. Da will ich auch gerne alle interessierten Oldie-Freunde gleich noch mal ein bisschen mitnehmen, wenigstens zur kurzen Entstehungsgeschichte dieser so ersten breit angelegten Teenager-Musikfabrik, die da all diese Geburtstagsgeschichten im Grunde dann erst möglich machen am Brill Building.

damit man sich zu Anfang aber schon mal eine bessere Vorstellung vom sogenannten Brill-Building-Pop auch machen kann, da geht's mal schon zu Baubeginn vom Oktober 1929 noch um die ursprüngliche Gebäudeplanung, genau 20 Tage vor dem großen Börsencrash, als man diese Adresse am 1619 Broadway ursprünglich mal über 100 Stockwerke groß werden lassen wollte. Aber am Ende kann der Bauträger nur mehr 11 Stockwerke bauen und so wird's erstmal nichts mit dem geplanten höchsten Wolkenkratzer in New York, sondern man benannte dieses Gebäude dann 1931 erstmal nach den drei Gebrüdern Brill. Die haben dort als Herrenausstatter eine neue Filiale eröffnet. Und der Bauherr war inzwischen in Konkurs gegangen und so verkauften diese Gebrüder Brill die oberen 10 Stockwerke von ihrem erworbenen Gebäude an einige Musikverlage. Allen voran schon 1956 der Verlag Hill & Range im obersten Geschoss dieses Gebäudes und 2 Jahre später dann an Al Nevins und Don Kirshner zur Eldon Music, die mit diesem Konzept auch gleich mehrere Stockwerke

Werke dort mieten wollten. Und so entstehen dort mit diesem Moment eine Ansammlung von Produzenten, von Komponisten und Verlagen, die dann auch bald wie ein Magnet auf das umliegende New Yorker Plattenbusiness auch wirken sollten. Und so entsteht dort eben ein Musikzentrum mit mächtiger, breiten Wirkung, um bald auch landesweit bekannt zu werden mit dem Brill Building.

Die Plain Jane kommt dann als Top-40-Hit für den Brill-Building-Kollegen Bobby Darin, hier auch gleich hausintern quasi rübergereicht, von einem sogenannten Cubicle ins nächste. Denn die Produktivität von Doc Pomus und Mort Schumann, die nimmt dann 1959 schon ordentlich Fahrt auf. Hier auch gleich mit dem nächsten Welthit für die beiden, für Dion and the Belmonts zum Teenager in Love.

0: Auch die Mystics verdanken ihren Hit Hasher bei unseren beiden Hauptdarstellern Doc Pomus und Mort Schumann. Nachdem es aber zur Geburtstagssendung für den Mort Schumann noch bis zum 12. September dauern wird, da will ich euch heute auch gleich noch einladen zum Doc Pomus Teil 2. Dann auch gleich morgen nochmal auf unserem Spielplan, denn es entstehen dort am Brill Building von diesen beiden auch noch so viele weitere Hits, dass wir damit eben auch gleich 2 oder 3 Stunden dann noch verbringen wollen. Hier auch beispielsweise für den Bobby Rydell und I Dig Girls.
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Hi, Dick Girls. Wir sammeln heute zur Geburtstagserinnerung nur mal eine erste Packung. Nun auch eben schon zum festen Bestandteil geworden am New Yorker Epizentrum an der Hitwerkstatt vom Brill Building. Gleich mit dem nächsten buchstäblich magischen Moment für den Benny King und die Drifters. This Magic Moment. Musik.

Im Buch Always Magic in the Air, The Bump and Brilliance of the Brill Building, da beschreibt der Autor Keith Emerson mit vielen Interviewbeispielen auch unterlegt, auch wie das so eng getaktet im Produktionsprozess den Weg findet zum Teenager-Hit und vor allem auch die Do's und Don'ts auf diesem Weg. Und so verlieren auch beispielsweise viele schwarze Teenager-Idole den bis dahin angestammten typischen Rhythm and Blues Sound, eben zugunsten eines allgemeinen Mainstream-tauglichen Pops. Sounds, der natürlich jetzt auch vollkommen teenagergerecht nicht mehr draufsetzt, zweideutige Texte zu präsentieren, bei denen man sich nur im Ansatz mal die Verbindung zu Sex herstellen könnte. Stattdessen kultiviert man in dieser Zeit auch schon diesen langjährigen Begriff der Golden Oldies, wer kennt ihn nicht, mit dem man dann auch oft über mehrere Jahrzehnte dann immer wieder entsprechend solche Package-Tours aufruft, dann durch ganz Amerika, um eben dieses Gesamtkonzept vom Brill-Building auch weiter am Leben zu erhalten. Denn schließlich werden ja die damaligen Teenager dieser Jahre mit ihren Teen-Idols auch gemeinsam alt, mit all ihren gemeinsamen Erinnerungen an dieses so typische Brill-Building mit den Golden Oldies.

Too much Boogie kann es doch im Namen von Doc Pomus ganz bestimmt nicht geben. Deshalb wollen wir uns ja, wenn ihr Lust und Zeit habt, auch gleich morgen hier zu einer zweiten Runde treffen aus der Komponistenwerkstatt am Brill Building. Wenn uns unser Jubilar dann heute zum Abschluss noch unter seinem Pseudonym Doc Palmer dann sein Bye Baby Bye auch anstimmen wird, dann ist das mal nur für heute das Ende von Teil 1 im Namen von Doc Pomus.

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Mit diesem Serienintro von Tarzan, dem Mann bei den Affen, da haben wir hier mit Hauptdarsteller Ron Ely ab 1966 bereits mehr als 50 Jahre Dschungelkarriere hinter uns. Denn die Geschichte vom Original Tarzan, die hinterlässt uns der Romanautor Edgar Rice Burroughs auch schon mit seinen ersten 14 Folgen im Jahr 1914, damals in der Zeitschrift vom Pulp Magazine. Und dabei ist der Sohn eines britischen Lords an der afrikanischen Ostküste ausgesetzt worden, wo auch seine Eltern dann bald versterben und der kleine Tarzan bei einer Affenbande aufwächst. Dabei bedeutet das Wort Tarzan aus dem Afrikanischen übersetzt wohl so viel wie weiße Haut. Und allein bis zu Johnny Weissmüller als Tarzan dann im Jahr 1932, da entsteht davon schon ein erstes halbes Dutzend an Frühzeitverfilmungen von dieser Geschichte. Und wann immer wir dann bis zum ersten Songbeispiel hier mit Bandleader Willie Farmer im Jahr 1938 dann schon schalten. Da sind bereits die ersten 10 Tarzan-Filme gedreht worden. Natürlich inzwischen auch immer bereits mit Jane, der Tochter eines Wissenschaftlers, mit der Tarzan dann zum Filmende sich entschließt, nach England zurückzukehren. Mit der ersten musikalischen Anlehnung mit Orchesterchef Willie Farmer bei Tarzan.

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1: The Tarzan of Harlem kommt hier wenig später natürlich mit dem wahren König der Dschungelbar, mit Cab Calloway 1939 aus dem New Yorker Cotton Club, der in diesen Tagen auch als Dschungel ausstaffiert war. Nur bis zu unserem nächsten Tarzan-Musikstopp, da erleben wir dann bereits die ersten Film- und Fernsehzuschauer, den Tarzan dann mit Lex Barker, der dann mit der Zeit auch bei uns in Deutschland in die Kinos damit kommt, was dem Lex Barker dann schlussendlich auch bei uns dann deutschlandweite Popularität einbringt, an der Seite von Winnetou mit Pierre Brice bei den Karl-May-Verfilmungen, dann aber erst Mitte der 60er Jahre. Aber bis dahin reiht sich dann auch schon das nächste halbe Dutzend an Tarzan-Darsteller in diese Filmchronologie mit ein, mit Hauptdarsteller Gordon Scott oder auch mit Danny Miller als Tarzan, der Herr des Urwalds. Und demnach erreicht dieser Tarzan auch im Rock'n'Roll-Zeitalter weiter Popularität. Hier mit Easy BT im Stroll-Tempo zum Tanzen mit Tarzan.
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Der Tarzan. Er war hier mit Glenn Reeves im Rock'n'Roll-Jahr 1958 auch ein viel zitierter Filmheld, der dort im Dschungel dann aber eher zufällig auf die Jane trifft, die Tochter eines britischen Wissenschaftlers, mit der sich der Tarzan dann am Ende auf den Weg macht zurück nach England. Und dort bekommen die beiden dann im vierten Originalroman von Autor Edgar Rice Burroughs auch einen Sohn namens Jack. Und der wird dann seinerseits in diesem Roman als Affenfreund zurückkehren in den Dschungel als Tarzans Sohn. Also die Film- und Fernsehgeschichte ist damit längst noch nicht zu Ende erzählt mit Tarzan and Jane, hier 1959 von Jack and Jim.

Damit landen wir dann aber doch wieder bei unserer Einstiegserkennungsmelodie für die Fernsehserie von Tarzan mit Roy Ealy in der Hauptrolle, hier mit Bandleader Marty Manning, aber auch zeitgleich mit den Marquettes oder den britischen Magicians oder auch mit Mr. Ackerbilk im Jahr 1967, alles noch zur Single geworden. Und genau 10 Jahre nach dieser wortlosen Tarzan-Filmvariante, da hören wir bei uns 1967 dann auch noch den Willem in den deutschen Top 5 mit Tarzan ist wieder da. Mitte der 80er Jahre bringt dann auch noch der Italiener Baltimora den Tarzan Boy in die deutschen Hitparaden und im Broadway-Musical Tarzan, da singt der Phil Collins You'll Be in My Heart oder auch in Deutsch Dir gehört mein Herz. Aber wir schließen unsere kleine heutige Dschungelfilm- und Fernsehreihe jetzt ab mit Johnny and the Roccos zum Tarzan Boogie.

0: anders. Ich wollte euch ja unlängst an dieser Stelle auch ein bisschen erklären, warum ich mit meiner schmalen, rein hitparadenzentrierten Ahnung aus den 70s oder den 80s mich in diesen Musikjahren lieber raushalten möchte. Sicher kann man aus den jährlichen gut 1000 Pop-Hits so ein schönes Hitparadenprogramm zusammenbauen, wie zum Beispiel der Wolfgang mit seinem Top of the Pops oder der Thomas Fliegel mit seinen Retro-Charts oder auch der Felix mit seinem Programm vom Oldschool-Radio, die Top-Hits der Rock-Ära. Ich schätze das außerordentlich, auch solche Radioformate mal angeboten zu bekommen, damit auch die jeweiligen Top-10-Songs ihren Platz auch weiterhin behalten dürfen. Aber für mich ist Oldie-Musikgeschichte eben weit mehr als nur das, als immer in diesen selben Büchern nachzublättern, um vermeintlich dort die besten Hits aller Zeiten zu finden. Denn egal, ob ich mal bei einem Lindy Hop-Abend aus den 30er Jahren Musik höre, beim 50s Record Hop, Rockabilly und Rhythm and Blues, auch abseits der gängigen Charts, oder die Northern Soul Gemeinde mit ihren vielen, vielen Tausenden an Tanzmusik-Singles aus den 60s und 70s. Das sind für mich die langlebigen Oldies, die auch mühelos die Zeit überdauern, weil man sie als Tanzmusik auch nach all den Jahrzehnten immer noch hört, wenn sich Oldie-Fans auch mal außerhalb ihres Wohnzimmers damit beschäftigen wollen. Dann sprechen wir nämlich nicht mehr unbedingt von Oldies, sondern von eben aktuell benutzter Tanzmusik, nur mal aus ehemaligen Musikepochen. Und eins ist dabei auch immer definitiv sicher, ganz egal auf welche Tanzmusikszene man da so draufschauen mag, kaum 10% der dauerhaft im Einsatz befindlichen Tanzklassiker, der kommt überhaupt über diese Hitparadengrenze. Also warum auch gar so viel Wert da drauf legen, zumindest aus meiner Sicht hier beim Hit History Tageskalender.
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0: Bienvenuti all'Italia. Der Axel Lindner begrüßt euch auch wieder ein weiteres Mal am Adria-Strandort Senegalia, bei dem wir ja auch schon gestern eine volle Stunde lang das Boogie-Woogie-Tanzbein auch schwingen konnten und danach bei Pistazieneis und Cappuccino an der Strandbar auch noch ein wenig abhängen durften. Und so heißt euch der Axel Lindner auch genau hier nochmal willkommen. Zum Einstieg diesmal mit einem schon 2004 erstmals dort verwendeten Doo-Wop-Intro-Jingle für diese so außergewöhnliche Tanzwoche in Norditalien. Ansonsten befinden wir uns ja inzwischen schon länger als 4 Wochen hier im europäischen Süden in Italien. Nur inzwischen feiern sie dort den Rock'n'Roll und den Jive-Sound auch schon mehr als 20 Mal in Senegalia. Immer mit genau dieser Startsequenz bei der alljährlichen Summer Jamboree von den Organizers.

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1: Besser könnte man doch so eine ganze Woche an Tanz- und Urlaubsvergnügen dort im Küstenort Senegalia nicht beginnen. Denn dort organisiert das Fremdenverkehrsamt in Senegalia nun auch schon mehr als 20 lange Jahre lang dieses inzwischen schon legendär gewordene Strandmusikfestival, das während dieser einen Woche diesen kleinen italienischen Küstenort in den absoluten Ausnahmezustand versetzt. Dort gibt's oft schon Monate vorher keine freien Übernachtungsmöglichkeiten mehr. Alle Strandbars und Kneipen stehen im ganzen Ort eben unter Musik- und Tanzvorherrschaft der komplett europaweiten Rock'n'Roll-Gemeinde. Und so gut wie jedes Jahr komponiert dort auch mindestens eine eingeladene Band auch einen eigens dafür gedachten Motto-Song. Hier für das Jahr 2020 die New Tones mit ihrer Aufforderung Take Me to the Summer Jamboree.

An der Senegalia Sky unter azurblauem Sommerhimmel, da werden dort jedes Jahr wieder die großen Musikbühnen aufgebaut und auch das Tanzparkett an der Strandpromenade wieder ausgerollt. Man kann sich vielleicht auch ansatzweise mal vorstellen, wie es dort zugeht, wenn sich dort in dieser einen Woche rund 40.000 Musik- und Tanzverrückte einfinden, um gemeinsam zu feiern und zu tanzen und vor lauter Erschöpfung dann und wann auch mal ein bisschen Urlaub am Strand genießen. Aber das Problem eigentlich bei all diesen Musikevents, das ist, dass man ständig was verpasst, denn es wird ja auch dort nicht nur eine Bühne bespielt, sondern die DJs und die Bands, die verteilen sich den ganzen Tag lang bis tief in die Nacht auf die ganze Stadt. Ich kenne Kollegen, die deshalb auch ganz bewusst nicht mit dem Auto kommen, sondern eher mit dem Motorrad nach Senegalia fahren, um damit auch vor Ort so ein bisschen mobiler sein zu können, damit man hier zum Beispiel einen Captain Joe bei seinem Auftritt auch nicht versäumt mit seinem Swinger.

Das G-Altron-Trio mit Anlehnungen bei Alberto Rabigliato schon im Ursprungsjahr 1940, bevor dann daraus mehr als 10 Jahre später die Rosemary Clooney ihr Boccia Me dann auch in Amerika in die Hitparaden bringen wird. Aber der italienische Nationalstolz, auch mal gerade mit solchen ureigenen Klassikern, der zeigt sich auch hier mit den Jumpin' Shoes und der Baba Boccia Me Piccina.

Der Bandleader Ray Gelato ist nun trotz deutlicher Italo-Annäherung eher ein gebürtiger Londoner, Ray Keith Irwin, und er startet auch gleich mit seinem ersten Album Gelato alla Italiana mit fast reiner Italo-Song-Auswahl, und genau das bringt ihn natürlich dann auch mit seinem Personality-Album dann noch 8 Jahre später hier zu uns auf den Spielplan mit der Mona Lisa und auch mit On an Evening in Roma mit dem Engländer Ray Gelato.

Wie nahe sich aber nun alt und neu nicht nur dort in Senegalia auch wirklich kommen, das zeigt uns hier ein ums andere Mal ganz eindrücklich der Louis Prima mit seinen Witnesses bei Pennies from Heaven. Und dort stellt sich natürlich auch gleich der nächste Italo-Amerikaner auch sofort in die erste Reihe, nämlich sein Frontmann am Saxophon, der bei den Witnesses auch schon längst nicht nur der einzige Zeuge der italienischen Bandherkunft ist, mit Sam Butera, ebenfalls wie der Louis Prima gebürtig aus New Orleans, mit dem Song, der auch in Senegal ja längst schon zum Standardrepertoire gehört, immer auch direkt am Strand zu hören, mit Bim Bam.

0: Maria Marie Zumbuggi aus Napoli mit Tullio Mobilio als direktes Bindeglied zwischen Alt und Neu für das Soundgefüge am Strand in Senegalia. Denn der dortige Oberorganisator, der Angelo, der verpflichtet natürlich auch jedes Jahr dort wieder einige DJs, die eben auch genau diesen Rock'n'Roll-Sound auch ganz perfekt mit neuen und alten Songs auch mischen können. Und weil dann auch das Tanzpublikum dann natürlich auch nicht selten absolut stilgerecht gekleidet ist, da wirkt dann das auf der Strandpromenade nicht selten wie komplett aus der Zeit gefallen. Denn wenn man am Straßenrand noch einige alte amerikanische 50s-Schlitten dann parken sieht, dann entstehen da schon mal einige Fotos, bei denen man vielleicht denken könnte, wir wären da vielleicht mit der Zeitmaschine vielleicht gerade ins Jahr 1959 katapultiert worden. Also machen wir uns doch musikalisch auch wieder zu diesem Zeitsprung bereit mit der Brunetta und der Baby Bella Signorina.
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Sikuli und Tipi Taspaja. Das wird nun 1961 nicht weit weg sein von 2021. Denn da schmelzen einfach mal gut 60 Musikjahre auch gerne mal zusammen wie Eis in der Sonne. Und ich finde es auch immer wieder so imposant, wie sich so eine kollektive Zeitreise von wirklich so vielen Fans an einem Ort dann dort aufeinander wirken lässt. Eine Filmkulisse, die könnte in dieser Zeit kaum besser in Szene gesetzt werden als dort in Senegalia. Mit ganz wenig Aufwand, wenn man da nur beim genaueren Hinschauen überall die Handys auch wegnehmen würde, dann würde man sich glatt wie in den 50er Jahren gelandet fühlen. Also warum nicht einfach mal einen Strandurlaub in den 50s dann verbringen? Sogar den Bikini von Louis Réard erfunden, den gibt's auch schon seit 1946. Und so gibt's unter dem richtigen Sonnenschirm auch noch die Möglichkeit für möglichst authentische Strandmodenfotos. Immer mit der richtigen Musik im Hintergrund, leider nicht auf den Fotos zu hören, hier von Ray Martino und Sonio Americano.

Sissi. Bei uns heißt es damit mit Rocco Granata, ein Italiano muss immer singen. Und hier präsentiert uns der Dario Completo, un Italiano innamorato, ein verliebter Italiener. Aber die Italiener, die sind am Strand von Senigallia auch verliebt, nicht nur in den heimischen italienischen Urlaubsstrand, sondern dort werden auch schon seit Jahren auch immer wieder gerne passend die stilechten Hawaii-Bands an den Strand mit eingeladen. Und das bringt uns natürlich auch zu unserem nächsten bevorstehenden Radio-Sommer-Highlight, denn im Anschluss an unsere ausgedehnte Italien-Reise, da wollen wir uns musikalisch eben auch genau dorthin bewegen, nach Hawaii, uns dort auch ein bisschen musikalisch umzuschauen, aber nicht nur dort, sondern auch mit gehörigem Frühzeit-Groove, zum Beispiel bei den Reggae-Wurzeln mit Ska und Bluebeat und Rocksteady auf Jamaika in den 60s. Also bei uns ist der italienische Urlaubsmonat auch nur die Vorfreude auf die nächsten Wochen dann auf Jamaika und Hawaii, hier mit den Honolulu Hula Boys, eben genau so an der Nahtstelle zwischen Senigallia und Honolulu, mit ihrem Motto-Song im Hawaii-Feeling: Oh Baby, come with me to the Summer Jamboree.

Moon Mullican lässt grüßen, auch nochmal mit den Honolulu Hula Boys. Dann also alsbald mit der Fortsetzung von unserer Urlaubssommerreise dann nach Hawaii. Und auch dort finden sich dann bereits die direkten Anknüpfungspunkte, so genau am 21. August im Jahr 1959, als dann nämlich der Inselstaat Hawaii als 50. Bundesstaat in die USA offiziell aufgenommen wird. Und gerade auch deshalb gibt es zu dieser Zeit auch gar so viele besondere Hawaii-Songs für das passende Sommergefühl. Hier auch noch mit E-Belly, die Waikiki, natürlich heute auch vom Senegalia-Strand auf Muschelsuche im Namen von Burl Ives zu den Pearly Shells.

Billy and the Crazy Dogs beteuern hier Nato Proprio in Italia, eindeutig geboren in Italien und damit dann auch aufgetreten bei der Summer Jamboree in Senegalia. Und wenn jetzt dort auch nochmal die Jumpin' Shoes kurz erklären, Senegalia, voglio retornar, dann heißt das nichts anderes als nach Senegalia, da muss ich unbedingt wieder zurückkehren. Und ich hoffe, dass euch diese beiden musikalischen Kurzausflüge auch in Zukunft dafür ein bisschen Pate stehen dürfen, dass damit dann vielleicht auch noch ein paar Zimmer mehr in Beschlag genommen werden wollen in dieser ersten Augustwoche. Denn für urlaubswillige Rock'n'Roll-Tanzfans, da gibt's definitiv garantiert nirgendwo einen besseren Platz, um die Musikbegeisterung und den lang ersehnten Urlaub gleich in einem Zug auch genießen zu können. Vielleicht trifft man sich ja dort auch mal auf der Piazza oder an der Bühne oder in einem Strandcafé. Über die Radiowellen können wir uns, wenn ihr mögt, natürlich auch gleich gerne morgen wieder treffen. Dann aber wieder zurück zur nächsten 50s Italien-Packung mit Axel Lindner und dann bis zum Monatsende auch noch mit unserem nächsten Motto-Song Buona Sera und Azzurro, also dann auch wieder zurück bei den Ursprüngen bei Rock'n'Roll in

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2: Weiter geht's, Historianer, mit unserer nächsten Hit-History-Halbzeitrunde mit Axel Lindner. Jetzt aus den 60s, immer mit unseren Originalversionen berühmter Hits, mit einem kleinen Abstecher zu Beat in Europa und natürlich auch wieder mit mindestens einem Beispiel aus unserer Jahresstaffel von Beat Goes Rhythm and Blues. Also im Grunde ganz genauso, wie das auch schon in den 50s in der Frühzeit bei uns hier abgelaufen ist und wie das dann auch im Anschluss noch aus den 70s dann nachgereicht wird. Jeden Tag zu diesem Moment dieselben Themenbausteine, aber an jedem Tag mit jeweils anderen Musikgeschichten natürlich am Start. Unsere Hit History Halbzeit, die hat bei dieser Sendereihe natürlich nicht nur diese einzelne Sendung im Fokus, sondern hoffentlich eine ganze Menge mehr an Musikgeschichten, ganz bewusst auch für den Oldie-Musikfreund, der sich auch gerne an jedem Tag wieder aufs Neue so ein bisschen überraschen lassen möchte. Jetzt eben aus den 60s mit unserer Hit History Halbzeit.
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0: Hast du noch Worte? Schon wieder ein nächster Monkees-Hit bis zum Rang 11 im Jahr 1967 bewertet, während das Original der Leaves ebenfalls an der Westküste schon ein gutes Jahr früher doch leider leer ausgehen muss. Und auch diesmal finden sich wieder Tommy Boyce und Bobby Hart am Komponistenboard mit einer anderen Erstvertonung noch vor den Monkees. Auch so geschehen bei der Valerie mit den Pineapple Herd oder I'm Not Your Stepping Stone zuerst von Paul Revere's Raiders urvertont und eben diesmal im Namen der Leaves, auch direkt im Nachgang zu ihrer Originaltrilogie vom Klassiker Hey Joe. Das wird dann natürlich wenig später von Jimi Hendrix nach Europa überliefert bekommen. Also verlieren wir doch keine weiteren Worte über das gleichnamige Album von Hey Joe.
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Der Keith Powell sticht mit seinen Valets am Ende doch alle 6 weiteren britischen Songvarianten von diesem Chuck Berry-Hit auch förmlich aus. Und das mag für manche Beat-Fans damals vielleicht schon vollkommen nebensächlich klingen, dass damit der Wayne Fontana mit seinen Mindbenders und die Hollies und die Kinks und die Yardbirds und die Applejacks oder auch die Downliner-Sekt damit auch ohne Single davon kommen, eben damit auch keine Chance bekommen für einen potenziellen Chart-Hit damals im Rennen. Aber damals hatte sich die britische Schallplattenwelt schon großteils darauf geeinigt, dass nun nicht mehr wie in den Jahren zuvor von dem potenziellen Hitstatus eines britisch vertonten US-Songs auch mehrere Versionen erscheinen dürfen, um sich gegenseitig den Hit zu zerstören. Insbesondere wenn auch diesmal hier jetzt bei den Downliner Sekt in London das Studiopublikum so konsequent auf die 1 und die 3 klatscht. Da kann man den Schlagzeuger Johnny Sutton eigentlich schon fast bedauern. Denn in England findet man ansonsten wirklich das nur äußerst selten, dass so Schlager- und Marschmusik-Rhythmusbetonungen, wie das bei uns ja eigentlich mit der Muttermilch schon weiter verteilt wird, dort überhaupt stattfindet. Vielleicht achtet ihr jetzt einfach mal aufs Publikumsklatschen bei den Downliners Sekt aus ihrem 64er-Album The Sekt mit Too Much Monkey Business.

Laurie J. Combo tritt diesmal bei Beat Goes Rhythm and Blues mal an als britisches Vergleichsbeispiel von Just a Little Bit mit der Tiny Topsy. Und dabei hatten wir denselben Songtitel auch schon mit dem Originalinitiator Roscoe Gordon hier mit an Bord im direkten Beatvergleich zum britischen Hit der Undertakers. Aber hier bringt sich der Roscoe Gordon schon 1959 als einer von insgesamt 4 Mitkomponisten in Stellung. Neben dem Earl Washington, dem Piney Brown und dem King-Label-Manager Ralph Bass. Und so unterteilt sich diese recht ähnliche schwarz-weiße Songgeschichte auch diesmal in 2 getrennte Lager zum Song Just a Little Bit mit der Arthur Lee Moore aus Chicago mit der Tiny Topsy.

Unsere deutsch-englischen 50-50-Pärchen, die zeigen sich diesmal mit Jack White und seinen Mädchen zu Haus. Ganz unüberhörbar im Namen der Rolling Stones, damit der Texter Michael Holm zu Hause einfach nur mal abwarten kann, wie viel er denn vom zeitgleichen deutschen Treppchenplatz der Rolling Stones dann auch auf sein Konto gebucht bekommt. Und dabei war der Jack White auch schon mehrfach mit demselben Muster ins Studio gekommen für die deutschen Parallelversionen, zum Beispiel von Something Stupid von Vater und Tochter Sinatra, und dann erleben wir ihn auch noch in unserer 70s-Staffel mit dem I'm a Believer oder mit Me and You and a Dog Named Pooh oder auch mit der deutschen Variante in der City of New Orleans. Alles natürlich auch ohne Charterfolg, denn den haben ja wie gewohnt die englischsprachigen Originale, und das reicht vollkommen aus, wie hier auch bei den Honky Tonk Women mit den Rolling Stones.

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Ja, das ist der Shake Rock'n'Roll für die Rock'n'Stars mit ihrer Tina Darling durch den deutschen Text von Hans Bratke. Natürlich ursprünglich auf das Rhythm and Blues Original von Joe Turner mit Shake, Rattle and Roll. Aber dieses Original hat es ja auch nicht nur mit Bill Haley dann auf die textlich weiße Seite geschafft. Eben auch genau diese weißen angepassten Worte, die transportieren uns jetzt auch gleich noch vor den Rock'n'Stars auch noch die Swinging Blue Jeans auf den Kontinent von Liverpool nach Hamburg zu Shake, Rattle and Roll.

Die britischen Anregungen von Shake, Rattle and Roll mit Joe Turner, mit Bill Haley und natürlich auch mit Elvis Presley, die kommen dann auch nochmal zu Zeiten der britischen Piratensender in die Offshore-Hitparaden mit einer dann für heute schon letzten britischen Single-Variante im Jahr 1967 auf die Insel im Nachgang zur Sweet Soul Music. Hier auch nochmal der Arthur Conley, recht renommiert zum Zug gekommen mit seiner souligen Entsprechung von Shake, Rattle and Roll.

mit Apples and Bananas im Korb. Da schlendern wir diesmal mit Orchesterchef Lawrence Welk wieder mal so ein bisschen durch die Billboard-Charts im Jahr 1965. Und mit den singenden Saxophonen von Billy Vaughan wird es dann kurz zuvor mit einem Glas Chianti-Wein im ähnlichen Samba-Rhythmus auch weitergehen. Recht poplastig heute ausnahmsweise mal mit immer zwei möglichst passend aufeinander zusammengestellte Instrumental-Singles aus den 60s. Das gibt dann bis zum Jahresende weit mehr als 700 wortlose Hitkandidaten bei am Ende ja knapp unter 1000 wortlosen Charthits allein während der 60er Jahre in den Hitparaden. Und da ist ja nun von jeder Stilrichtung auch wirklich so einiges geboten. Mal mit Soul, mit Beat, mit Jazz oder Latin und Ska und Pop. Die Instrumentalkultur in den 60er Jahren heute wenigstens mal einmal mit Billy Vaughan zum Chianti-Song.

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wenn wir mit unserem heutigen Elvis-Songtitel auch mal ganz wörtlich auf die ehrliche Wahrheit von vielen Elvis-Adaptionen abzielen wollen, mit I Will Be True aus dem Jahr 1971, das auch viele seiner Nachvertonungen den zugrunde liegenden Original einfach um einiges voraus sind. Viel spannender ist dabei eigentlich manchmal, wie der Elvis sich Inspirationen holt, oft noch über so langer Zeit das Ganze konservieren zu können, obwohl auch diesmal wieder eine vollkommen damals untergegangene Single von Ivory Joe Hunter zum Original ansteht. Von ihm covert der Elvis allerdings auch schon My Wish Came True oder I Need You So oder auch sein verspätetes It's Still Here. Und dabei war dieser Ivory Joe Hunter auch bestimmt einer der ganz, ganz frühen Trendsetter für den Elvis. Aber dass er sich dann an eine 20 Jahre alte Rhythm and Blues Ballade erinnert, die auch damals schon eigentlich nicht besonders erfolgreich geworden war, das scheint doch recht bemerkenswert. Und auch genau das macht unsere tägliche Elvis-Originalecke so besonders, weil man damit die zeitgleiche musikalische Breite von Elvis hier übers komplette Jahr lang noch mitverfolgen kann, wenn wirklich ein Großteil der gut 300 Elvis-Coverversionen und Remakes von ihm mal von solchen ehrlich unbekannten Werken stammen sollen. Diesmal von I Will Be True aus dem Jahr 1952 von und mit Ivory Joe Hunter.

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1: Wann hat man schon mal die Gelegenheit, seinen roten Ford Thunderbird mit Autotelefon im Wohnzimmer zu parken? Wohl nur, wenn man wie der Privatdetektiv Dan Tanner, gespielt von Robert Ulrich, in einer Lagerhalle wohnt und von dort aus in Las Vegas seine insgesamt 69 Kriminalfälle löst. Das Ganze zwischen 1978 und 81. Ursprünglich ist der Dan Tanner ein Vietnam-Veteran, der sich also bestens auf Sprengstoff versteht und vor allem durch seinen Freund und Hotelbesitzer Philip, gespielt von Tony Curtis, seine Aufträge bekommt. Und so startet er bei Vegas dann im Sommer 1980 auch im ZDF mit knapp der Hälfte der Episoden, bis dann RTL die restlichen 42 Folgen dann erst Ende der 80er Jahre nachsynchronisieren lässt. Aber an der Erkennungsmelodie von Orchesterchef Dominique Frontier, da lässt sich der typische 70s-Sound für diese Krimiserie Vegas auch noch gut 10 Jahre später immer noch bestens festmachen. Die Serie, die ihr S am Ende von Vegas im Original mit einem Dollarzeichen notiert. Bei Vegas.

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2: Der Axel Lindner begrüßt euch wie angestammt auch heute wieder zu einer nächsten 70s Hit Halbzeit mit unserem Jahresdurchlauf der Originalversionen berühmter Hits und in der zweiten Viertelstunde natürlich auch wieder mit einem weiteren deutsch-englischen 50-50 Pärchen am Start. Diesmal aber in der kommenden halben Stunde mit Hits und Geschichten nur aus dem Jahr 1979, zu dem wir euch jetzt auch gleich mitnehmen wollen zu einer ersten Hit-Einstimmung. Und genau nach diesem Muster laufen wir auch durch die 50s und die 60s hier weiter durch die Jahrzehnte, weil es wirklich so viele Songbeispiele mit Originalgeschichten gibt, dass wir hier damit in Summe ganz locker hier jeden Tag neu bestückt antreten dürfen, durchs komplette Jahr zu reisen mit unseren kurzen Musikausflügen zur Hit History Halbzeit.
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Ein Motown-Hit, der lässt sich inzwischen 1979 auch schon bestens durch die Zeit transportieren. Diesmal in Weiß zum erneuten Chart-Hit von Eric Carmen und Baby, I Need Your Lovin'. Diese Holland-Dozier-Holland-Komposition, die ist zu diesem Zeitpunkt aber schon gut 15 Jahre alt. Und sie kommt zwischendurch auch nochmal in die Top 3 mit Johnny Rivers oder auch mit den Foremost in Liverpool auf die Insel in die Hitparaden. Denn auch dort machen sich die frühen Motown-Hits mit der Northern Soul-Fraktion im ganzen Land auch breit. Baby, I Need Your Lovin' im Zeitvergleich. Jetzt mit Levi Stubbs und den Four Tops.

Die Kirstin Lill, die soll mit ihrem Du bist ein Casanova auch diesmal nur dazu beitragen, um die Tantiemenflanke auch irgendwie abzusichern, so will ich das mal nennen, von der dritten aufeinanderfolgenden Hitsingle der holländischen Mädchenband Loof. Zuvor gab es auch schon den Greatest Lover, Wir sind verrückt, wir beide mit Ulla Norden und auch das Trojanische Pferd von der Sif Inger als Komm und spiel mit mir. Und so konnte man als deutscher Texter auch mit der Kirstin Lill in keinem Fall leer ausgehen bei dieser Beteiligung am Casanova von Loof.

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1: Wir schauen uns selbstverständlich auch noch im Jahr 1979 hier weiter um bei unserem Jahresturnus der Originalversionen berühmter Hits und auch der deutschen 50-50-Pärchen. Aber wir achten auch auf die anderen Musikjahre, die wir bald wieder ins Visier nehmen. Und jetzt auch gleich weiter zu unserem Teil 2 von der Hit History Halbzeit.
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1: Am Freitag will ich es auch nicht versäumen, gerade auch für die Beat-Fans noch kurz daran zu erinnern, dass wir uns ja hier jede Woche dann ab 21 Uhr auch nochmal treffen können, direkt nach den 3 Stunden vom Hans D. mit Ab ins Wochenende, auch noch zu Meet the Beat Reloaded, wenn ihr auch nochmal ganz gezielt Lust haben solltet auf eine runde Stunde an Beat-Non-Hit-Singles, immer aus den Jahren 1965 bis 67, weil auch direkt im Anschluss dann der Wolfgang gleich mit seinem entsprechenden Jahresturnus von Top of the Pops mit dazukommt. Und ich wollte mal ganz einfach quasi seine Vorgruppe sein. Außerdem können wir uns dann auch gerne häufig parallel zu Ab ins Wochenende beim Hans D. auch auf der OBR-Wunschbox-Seite gerne treffen. Da nehme ich mir ja zuweilen mal so manchen Wunsch in die Überraschungsbox mit auf den Tageskalender. Also bleibt einfach am besten heute gleich mit dabei bis 22 Uhr. Ab 18 Uhr zu Ab ins Wochenende mit dem Hans D., zu Meet the Beat Reloaded ab 21 Uhr mit den Beat Non-Hits und dann zu Top of the Pops ab 22 Uhr mit dem Wolfgang, hier bei der Oldie Welle Roding. Damit sagt der Axel Lindner für heute auch ganz herzlichen Dank fürs Zuhören, dass ihr euch wieder ganz gerne Zeit nehmen wolltet, damit wir zusammen mal ein paar Musikgeschichten wieder ausgraben. Morgen geht's dann natürlich wie immer nach demselben Motto auch gleich weiter, hier bei der nächsten Ausgabe vom Hit History Tageskalender.

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1: Herzlich willkommen, Historianer und Tanzfreunde, heute zum Startschuss, quasi zum Teil 2 in der Geschichte des 50s Record Hop, der älteste regelmäßige Rock'n'Roll-Tanzabend, zumindest mal in Deutschland, geht heute genau im Juli 1986 in sein zweites bahnbrechendes Kapitel. Und dazu darf euch der Axel Lindner heute zum Debüt in der Max-Emanuel-Brauerei einladen, direkt im Herzen Schwabings, nach bereits hinter uns liegenden 14 Jahren Popclub-Geschichte. Die haben wir vergangene Woche nun hinter uns gelassen. Und damit darf ich euch alle begrüßen heute zum Teil 21 unserer Jahressendereihe. Nach wie vor mit denselben Vorsätzen und denselben Ideen, wie man so einen Rock'n'Roll-Tanzabend weiterhin jede Woche aufs Neue interessant gestalten kann und wird. Aus der DJ-Urbesetzung haben uns inzwischen auch schon 3 meiner Kollegen aus den unterschiedlichsten Gründen verlassen. Dafür werde ich euch im Verlauf der kommenden Wochen natürlich auch sofort absolut gleichwertigen Ersatz ins Team bringen dürfen. Der Urinitiator Chuck Herrmann ist selbstverständlich weiterhin der Garant für den Erfolg dieses Abends und sein Stil, die Platten immer genau in aufsteigender Taktreihenfolge zu servieren, der setzt sich natürlich auch weiterhin in der Max-Emanuel-Brauerei auch fort. Also haben unsere Stammhörer auch weiterhin den Vorteil, dass sie den grundsätzlichen Aufbau von unserer 50s Record Hop-Stunde auch schon längst bestens kennen. Unsere neu hinzugekommenen Hörer und Tänzer, die finden sich zu Anfang erstmal bei einer recht langsamen Einsteigerrunde zum Warmwerden auf der Fläche wieder. Und genau so wollen wir das auch jeden Sonntag hier weiter zelebrieren. Der 50s Record Hop, wie gewohnt, rockin' on every Sunday night hier mit den Trainiers.

Die Jacks mit einem doch recht berühmt gewordenen Songtitel, der es aber im Jahr 1955 trotz vieler unterschiedlicher Coverversionen auch tatsächlich nie in die Hitparaden geschafft hat, aber dafür auch im 21. Jahrhundert immer mal wieder auf die diversen Tanzflächen mit Smack Dab in the Middle. Aber für unsere neu hinzugekommenen 50s Record Top Freunde sei es nochmal ganz kurz ins richtige Licht gebracht, auch wenn wir uns möglichst chronologisch mit dieser Tanzveranstaltung heute schon im Musikjahr 1986 befinden. Unsere ersten 20 Sendungen, die haben wir schon hinter uns gelassen in den Startup-Zeiten des 50s Record Top seit Ende 1972, als der Chuck Herrmann damals in Zeiten der Hippies und der Blumenkinder in München den Rock'n'Roll wieder zum Leben erweckt und dessen Auswirkungen wir heute im 21. Jahrhundert eben immer noch Woche für Woche spüren können. Das heißt eigentlich ganz egal, zu welchem Zeitpunkt dieser Sendereihe ihr auf uns aufmerksam werdet. Es findet parallel zu unserer Radioedition auch weiterhin jeden Sonntag immer das Live-Gegenstück hier inzwischen im Vintage Club in der Sonnenstraße statt. Und das heißt nun wiederum, dass ihr unsere Zeitreise in den 80ern auch gerne mal so begreifen dürft, als wären wir genau mit dieser Musik auch im Hier und Jetzt gelandet. Und welche Veranstaltung mal ganz beliebiger Art kann das schon von sich behaupten, dass man auch gut 30 Jahre später von unserem heutigen Startpunkt schon mal aus immer noch sein begeistertes Publikum mit dieser Musik finden kann. Ich denke, darauf sollten wir schon mal einen trinken. Zum 50s Record Hop Start im bald so benannten Max E. mit Floyd Dixon und seiner Bestellung beim Hey Bartender.

Der Rock-Doc Louis Jordan, den brauchen wir in fast 50 Jahren, musikalisch bestimmt jede Woche. Aber medizinisch ist in all den Jahren, soweit ich weiß, noch überhaupt nichts passiert. Ich will da heutzutage nicht in allen Fällen mal behaupten, dass wir uns immer noch wie 17 fühlen. Aber wir geben uns zumindest Mühe, denn der Tanzspaß, der erfasst das Publikum beim 50s Record Top auch ganz garantiert. Jede Woche wieder aufs Neue mit einer Single, die wir vor 40 Jahren schon im Regal stehen hatten. Da wird einem bei solchen Zeitdistanzen manchmal schon ein bisschen mulmig. Da hätte ich mir diese Radiosendereihe bald zum 50. Geburtstag des 50s Record Top nie träumen lassen. Auch wenn sowas ja hinlänglich im Schlager von Peggy March zum Beispiel schon besungen wird. Mit 17 hast du noch Träume, aber die Singles damals überhaupt zu bekommen und sie viele Jahre später immer noch vorspielen zu dürfen, das ist schon genial. Und ihr habt hoffentlich dabei auch genauso viel Spaß dabei, wie hier die Ella Mae Moores, denn sie weiß genau, in welchem Alter sie uns das besingt. Mit 17.

Nina, the Queen of the Teeners mit Lou Monte. Da setzen wir in der Max E damit für viele ganz unbewusst eine Weichenstellung in Richtung der Neuzeit-Tanzgrooves beim 50s Record Hub. Auch wenn diese Entwicklung noch ein paar Jahre ins Land gehen lässt. Aber sie wird mit diesen Pop-Jivern auch bald die Musikauswahl ein gutes Stück weit ändern. Aber wir werden gerade diese Entwicklung auch noch ganz speziell hier zum Thema machen, wenn sich dann ab Mitte der 80er Jahre auch die Boogie-Turnierszene so ganz allmählich in den Vordergrund tanzt und dort natürlich auch wieder ihre eigenen Musikregeln greifen werden, die nun auf den 50s Record Hub auch wiederum deutlich Einfluss nehmen. Nachdem nun aber längst schon vieles von diesem Reissue-Material dort auch in der Turniertanzwelt angekommen war, da wird für die nächsten Jahre diese Symbiose von der Boogie-Tanzwelt und dem ehemalig deutlichen Rock'n'Roll-lastigen 50s Record Hub immer deutlicher. Der Big Dave Kavanagh, der stimmt hier zwar einen Titel an, der heißt Rock, Roll, Ball and Whale, aber mit reinrassigem Rock'n'Roll hat das kaum mehr was zu tun. Und genau das wird mit dieser Zeit auch immer deutlicher spürbar beim 50s Record Hop, jetzt in der Max Emanuel Brauerei.

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1: Doc Stark und seine Knight Riders zum Six-Button-Benny, den wir auch schon seit den frühesten Popclub-Tagen hier jetzt zum Neubeginn des Max Emanuel natürlich mit rüber retten konnten. Man mag es vielleicht nach all den Jahren auch kaum glauben, gerade auch die später hinzugekommenen Stammgäste dort, dass man mit solchen Evergreens bereits Mitte der 70er Jahre eine volle Tanzfläche bekommen konnte. Und heute kann man das vollkommen identisch auch im 21. Jahrhundert immer noch hinkriegen. Freilich erleben wir hier jetzt jede Woche in dieser Sendung wieder mal neu hinzugekommene 50s Record Top Klassiker, die das Repertoire der DJs natürlich bis heute auch stetig erweitern werden. Aber deshalb fallen viele Klassiker aus den 80er Jahren trotzdem nicht hinten runter, sondern sie ergänzen eben unser heutiges Musikprogramm auch immer noch für alt und für jung. Somit wissen auch wir am DJ-Pult bei der stetig steigenden Musikauswahl oftmal nicht so recht, wann denn der ein oder andere Titel neu ins Repertoire gefunden hat. Aber was bestimmt noch allen bestens in Erinnerung geblieben war, wie sich dieser Umzug ins Max E dort im Juli 1986 so ganz persönlich angefühlt hatte. Eine Mischung aus Traurigkeit, nicht mehr eben in den Popclub gehen zu dürfen, aber auch eine gute Aufbruchsstimmung jetzt mit den neuen Wirtsleuten, dort endlich auch in einer vernünftigen Gastronomie betrieben. Und Sommer war es auch mit einem typischen Münchner Biergarten obendrein. So waren also alle durch die Bank gespannt, wie sich die neue Lokation denn so präsentieren wird. Hauptsache aber erstmal, die Musik kommt möglichst 1:1 mit rüber vom Popclub. Auch mit der Rockin' Chair Mama mit Wayne Carroll.

Jimmy Breedlove inzwischen auf Solopfaden ohne die Cues am Mikrofon mit seinem Jealous Fool, erst 1963 eingespielt. Durch die stetig weiterhin steigende Menge an Wiederveröffentlichungen, da erreicht diese Reissue-Welle ab Mitte der 80er Jahre ihren ersten Höhepunkt. Und auch durch das neue und bessere Equipment im Max E konnte man als DJ nun auch wesentlich einfacher Songs auf LPs spielen. Man konnte nämlich jetzt endlich den Startpunkt auf der Platte ganz exakt vorher einstellen. Und so verschwimmt dann auch zusehends für den Gast sowieso der Status von Originalsingles und Wiederveröffentlichungen. Das mag heutzutage im CD- oder gar im MP3-Zeitalter vollkommen egal erscheinen, aber damals war so eine solide Quote an Originalsingles bei den DJs noch absolut Pflicht, um überhaupt in die Gilde der Plattenaufleger dort aufgenommen zu werden. Die Northern Soul-Kollegen zum Beispiel, die machen das bis heute immer noch zum ausschlaggebenden Qualitätsmerkmal. Aber immerhin musste man damals auch noch ordentlich Geld ausgeben, um diese Songs überhaupt als Schallplatte spielen zu können. Nur im Gegenzug finden sich dann auf vielen neu veröffentlichten Schallplattenserien oftmals Dutzende an neuen und vollkommen unbekannten szenetauglichen Songs, die auch so gut wie nie in den gängigen Schallplattenläden irgendwo zu kaufen waren. Nur die Rock'n'Roll-Tanznische, die wird musikalisch breiter und breiter. Und die zeigt damit auch all ihren Gästen, dass es da neben den allseits bekannten Rock'n'Roll-Helden wie Elvis und Bill Haley oder Gene Vincent auch noch wesentlich mehr zu entdecken gibt und dass sich natürlich lohnt, auch selbst in den Schrank zu holen, wie auch diese nächsten Tempotreiber an die Spitze mit Sam Hawkins und Whatchamacallit.

Gut, better move, das fordert hier der Bobby Brooks schon für heute am Ende der gewohnten 50s Record Hop Tanzschraube. Ich denke aber, diese Umsiedlung des 50s Record Hop jetzt in die Maximanuel Brauerei, die ist am ersten Abend für den überwiegenden Teil des Stammpublikums doch recht positiv verlaufen. Nur eine Gruppe bekam vom Start weg wegen der zurückliegenden Randale noch bei der Schließung im Popclub vom neuen Wirt in der Max E sofort Hausverbot. Dort wollte man einfach nicht Gefahr laufen, dass die alteingesessener Schwabinger Stammgäste durch Pöbeleien oder vielerlei Schlägereien auch ihren Spaß in der Maximanuel-Brauerei verlieren könnten. Darüber will ich euch dann auch beim nächsten Mal ein bisschen mehr erzählen, welche Tragweite dieses Saalverbot dann auf Dauer für den Szenezusammenhalt auch ausgelöst hatte und vor allem, welche langfristigen Konsequenzen der Wegfall der Teddy Boys Abteilung für die musikalische Ausgestaltung beim 50s Record Hub hat. Wie gewohnt läuft aber auch beim nächsten Mal in der Max E zu jeder Temposerie im Anschluss natürlich die etablierte Soul-Cha-Cha-Takt-Trennung. Heute zum Einstieg mit Sonny Charles und seinen Checkmates zur Black Pearl.

auch für unsere Stammgäste der Sinti und Roma, die uns ja quer durch die Popclub-Zeit auch gerade dieses Stilelement der Soul-Cha-Chas gerade kultiviert hatten. Da wird es im Laufe der kommenden Wochen ebenfalls auch noch weitere Veränderungen in der Publikumszusammensetzung geben, die natürlich dann auch die Neuzeitgäste im 21. Jahrhundert auch kaum mehr bewerten können. Aber zumindest war diese wohl recht süddeutsche Fokussierung auf diese Soul-Cha-Cha-Grooves vor allem den schwarzen GIs und eben den Sinti und Roma geschuldet, die diese Sounds so stark ins Bewusstsein des Tanzpublikums irgendwie eingeschleift hatten, dass sich heutzutage eigentlich niemand mehr fragt, warum spielen wir im deutschen Süden eigentlich diese Soul-Cha-Chas und warum läuft bei solchen Rock'n'Roll- und Boogie-Veranstaltungen im Norden meistens als Tempotrenner eine Stroll-Runde. Vielleicht wollen das aber unsere nord- und westdeutschen DJ-Kollegen auch demnächst mal ausprobieren, wie sich solche Soul-Cha-Chas auf euren Tanzflächen außerhalb der Tanzschulen denn so bewähren. Ich würde vermuten, da wird es uns mit einer Soul-Cha-Cha-Serie auf den Flächen noch einen Tick besser gehen, als wenn man im Norden hier beispielsweise mit einer Barbara Lewis ins Rennen gehen möchte. Mit Pushing a Good Thing Too Far.

0: Am liebsten würde ich mich jetzt mit dererlei Soul Grooves aber im deutschen Norden selber mal vom Gegenteil überzeugen lassen, dass dort inzwischen vielleicht auch schon manche Northern Soul Scheibe ins Repertoire gefunden hat von den ortsansässigen DJs. Jede Soundverbreiterung mit dieser handgemachten Musik, die den Fortbestand solcher Abende natürlich überall sichert, die sollte eigentlich für alle genehmigt werden. Denn ich stelle mir schon mal die Frage, wie schafft's eigentlich 1966 eine damals bereits 25 oder 30 Jahre alte Musik, dass man damit immer noch Woche für Woche die Bude voll kriegt. Ich finde, das sollte uns eigentlich alle recht stolz machen, aber auch ein bisschen nachdenklich, denn ein Selbstläufer ist so ein Abend über fast 50 Jahre nun ganz bestimmt nicht. Und darum hoffe ich, es interessiert euch auch, wie es weitergeht hier in der Geschichte des 50s Record Hub, dann gleich nächste Woche hier an selber Stelle. Der Axel Lindner bedankt sich für unser heutiges Debüt in der Max-Emanuel-Brauerei fürs Mitreisen in den Sommer 1986, als der 50s Record Hub zum ersten Mal auf bayerischen Biergarten trifft. Aber von nun an auch eine neue Regelung der Öffnungszeiten von 20 bis 1 Uhr greifen wird. All diese vermeintlichen Kleinigkeiten, die werden diesen Abend noch weiter verändern und die fordern natürlich auch noch weiter ein anpassungsfähigeres Publikum. Bis in unsere heutigen Tage nach wie vor beim 50s Record Hub.
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